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habe mir einmal in meinem Leben gewünscht, durch dieses Brandenburger Tor zu gehen. 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

0: Er war 82 Jahre alt, als er seine österreichische Heimat verließ und ins englische Exil ging. 1933 hatten braungewandete Studenten in Deutschland seine Bücher auf lodernde Scheiterhaufen geworfen. Zwar wussten die Brandstifter kaum etwas von ihm und seinem Lebenswerk, aber ihre Anführer hatten ihnen gesagt, dass sie ihn hassen müssten, weil er Jude war und ein Erforscher der menschlichen Seele, dessen Einsichten ihnen Unbehagen bereiteten.
1: Nun, 1938, nach der Unterwerfung Österreichs unter das Regime Hitlers, waren SA-Männer in seine Wiener Wohnung eingedrungen und hatten Geld aus einem Wandsafe gestohlen. Das Haus war von der Gestapo, der geheimen Staatspolizei, durchsucht worden. Die Kinder des alten Mannes, Martin und Anna, hatte man zu langen Verhören in die Gestapo-Zentrale gebracht.
0: Immerhin, seinen Namen kannte die Welt. Das Regime konnte mit ihm nicht so brutal verfahren wie mit den anderen 170.000 Juden in Wien, die nach dem erzwungenen Anschluss Österreichs sogleich härtester Drangsal unterworfen waren.
1: Der amerikanische Präsident Roosevelt wies seine Diplomaten an, in diesem besonderen Fall auf die deutsche Regierung einzuwirken. Und selbst der italienische Diktator Mussolini ließ seine Berliner Freunde wissen, dass sie besser daran täten, den alten Mann und seine Familie in die Emigration ziehen zu lassen.
0: In England war er willkommen. Ein Reporter der britischen Rundfunkgesellschaft BBC bat ihn gegen Ende jenes Jahres 1938 um ein knapp skizziertes Selbstporträt. Der österreichische Emigrant, gezeichnet von einem Krebsleiden, dem er schon 10 Monate später erliegen sollte, sagte, er habe seine berufliche Laufbahn als Neurologe begonnen, bemüht, seinen nervenkranken Patienten Erleichterung zu verschaffen.
2: I started my professional activity as a neurologist, trying to bring relief to my neurotic patients.
0: Unter dem Einfluss seines älteren Freundes, gemeint war Josef Breuer, und aufgrund eigener Anstrengungen habe er einige wichtige neue Tatsachen über das Unbewusste im menschlichen Leben und über die Triebkräfte entdeckt. Daraus sei eine neue Wissenschaft erwachsen, die Psychoanalyse, getrennt von herkömmlicher Psychologie, mit neuen Methoden zur Behandlung von Neurosen. In seiner kurzen Erklärung vor dem Mikrofon der BBC erinnerte er an die heftigen Widerstände, die seine Lehre herausgefordert hatte, und an den langen, noch nicht beendeten Kampf um ihre Anerkennung und Bestätigung, und fügte dann einen Satz in seiner deutschen Muttersprache hinzu.
2: Im Alter von 82 Jahren verließ ich infolge der deutschen Invasion mein Heim in Wien und kam nach England, wo ich mein Leben in Freiheit zu enden hoffe. Mein Name ist Sigmund Freud.
0: Der Name des exilierten Sigmund Freud war einer auf einer langen Liste großer, glänzender Namen, die das Regime aus dem Gedächtnis seiner Untertanen zu tilgen suchte. Vertrieben aus Deutschland und nun auch aus Österreich, eine fast unübersehbare Schar von Talenten, Wissenschaftler, Schriftsteller, Künstler. Verjagt und verfemt als Juden, als Linke, als Liberale, als Demokraten.
1: Der Verlust von intellektuellem Vermögen und künstlerischer Gestaltungskraft, der mit diesem Exodus des deutschen Geistes verbunden war, dergleichen beunruhigte das Regime nicht. Im Gegenteil, Hitler, Ende Januar 1939...
3: Die deutsche Kultur ist, wie schon der Name sagt, eine deutsche und keine jüdische. Es wird daher auch ihre Verwaltung und Pflege in die Hände unter des Volkes gelegt. Wenn aber die übrige Welt mit heuchlerischer Miene aufschreit über diese barbarische Austreibung eines so unersetzbaren, kulturell wertvollsten Elementes aus Deutschland, dann können wir nur erstaunt sein über die Folgerungen, die daraus gezogen werden. Denn wie müsste man uns dankbar sein, dass wir diese herrlichen Kulturträger freigeben und der anderen Welt zur Verfügung stellen. Sie kann nach ihren eigenen Erklärungen nicht einen Grund zur Entschuldigung anführen, weshalb sie diesen wertvollsten Menschen die Aufnahme in ihren Ländern verweigert. Es ist ja auch nicht einzusehen, weshalb man die Angehörigen dieser Rasse sonst gerade dem deutschen Volk zumutet.

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Jede Reise beginnt mit einem ersten Schritt. Im Juni 2009, an meinem 26. Geburtstag, wurde sie geboren. Die Schnapsidee, heimzuwandern. Bevor ich mich auf die knapp 7-wöchige Reise begab, lebte ich bereits 4 Jahre als Musikerin in der pulsierenden Großstadt Hamburg. Doch als Kind des Schwarzwalds zog es mich immer wieder zu den Bergen zurück, hin zu meinen Wurzeln. Das Verbinden meiner nördlichen und südlichen Heimat reizte mich und die Neugier nach dem Dazwischen. Was würde passieren, wenn ich einmal allen Luxus, alle Sicherheiten hinter mir ließe und ins kalte Wasser springe? Dass ich mich mit dieser Reise auch auf eine Art Spuren- und Wurzelsuche begeben würde, war unbewusst vielleicht die tiefste Motivation hinter all den Abenteuern, die mich auf den 1200 Kilometer weiten Heimweg lockten. Nur wo du zu Fuß warst, bist du wirklich gewesen, schrieb Goethe über das Wandern. Dass so ein dicht besiedeltes Land wie Deutschland mehr zu bieten hat, als man denkt. Dass es voller einzigartiger Naturlandschaften und einsamer Wege ist, war eine überraschende und wertvolle Erfahrung für mich. Die vielen menschenleeren Wege durch endlose Wälder erweckten den Eindruck, dass mein Weitwanderweg nur wenigen bekannt ist. Das mag wohl auch an seinem unromantischen Namen liegen. E1 klingt mehr nach einem Konservierungsmittel als nach einem Wanderweg, auf dem man Abenteuer erleben kann. Die Bezeichnung E1 steht für den europäischen Fernwanderweg Nummer 1. Er ist einer der 11 Fernwanderwege, die sich quer und längs durch Europa ziehen und ist in Deutschland recht lückenlos über hunderte Kilometer mit einem weißen Andreaskreuz markiert. Er verläuft in seiner vollen Länge von Schweden bis nach Genua ans Mittelmeer. Auf einem Fernwanderweg unterwegs zu sein, schmeckte für mich schon mit dem ersten Schritt nach Ferne, nach Weite, nach etwas Großem. Obwohl das Weitwandern ein Reisen im Schneckentempo ist, bietet es doch einzigartige Erlebnisse und berührende Begegnungen, die man sein Leben lang nicht vergisst. Während das Laute, Große, Schnelle, Spektakuläre in den Hintergrund tritt, eröffnet sich einem, wie unter einer Lupe, eine neue, einzigartige Welt, in der die scheinbar unwichtigen und doch existenziellsten Dinge wieder bedeutend werden. Eine Fußreise birgt einen Mikrokosmos von 1000 sinnlichen Erlebnissen, die intensiver, purer und lebendiger sind als bei einem motorisierten Schnelltrip um den halben Erdball. Beim Fernwandern wird der Weg zum Ziel. Man fühlt, riecht und schmeckt förmlich jede Erhebung, jede Veränderung der Landschaft. Und mit jedem Hügel unter seinen Füßen lernt man seinen Körper, seine Kraft kennen, die täglich wächst. Mit ihr steigt der Mut und das Bewusstsein darüber, dass man nahezu alles schaffen kann, wenn man etwas wirklich will. Doch jede noch so weite Fußreise beginnt nun einmal mit einem ersten kleinen Schritt. Es braucht viel Überwindung und Wagemut, ein wenig Kühnheit, vielleicht auch eine gesunde Portion Naivität. Wenn man im Voraus alles berechnen würde, wo wäre dann das Abenteuer? Dass die Zeit reif war und dass es manchmal auch ein wenig Wut braucht, um sich auf Neuland zu wagen, zeigte sich besonders in den letzten Wochen und Monaten, bevor die Idee geboren wurde, als es förmlich in mir brodelte. Die engen Wände meiner Hamburger Stadtwohnung bedrückten mich. Ich sehnte mich nach Weite und Stille. Ich wollte frische Luft atmen, in der Natur sein. Ich musste raus, und zwar schleunigst.

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Charlie Alvarado gelang angeblich die Flucht aus den Fängen einer Organbande. Als Polizisten die Universität stürmten, fanden sie noch 11 frische Körper.

Aber ein Computer produziert nicht solche Laute.

0: wer des Propagandaministers Glauben nicht teilen mochte, wer gar vernehmbar am verheißenen Endsieg zweifelte, der musste damit rechnen, in den Mühlen der Terrorjustiz zermahlen zu werden.
1: Nach dem 20. Juli 1944 beauftragte Hitler den SS-Chef und Reichsinnenminister Heinrich Himmler mit der gnadenlosen Verfolgung derer, die sich den Ansprüchen des Regimes und seinem totalen Krieg zu entziehen suchten.
0: Am 3. August 1944 hielt Himmler eine lange Rede vor den Gauleitern der NSDAP und vor den Führern der Parteigliederungen, hinter verschlossenen Türen. Auch von dieser Geheimrede blieb eine Tonaufnahme erhalten. Zu einer Zeit, da die Niederlage und der Zusammenbruch des Regimes längst unabwendbar geworden waren, redete der Reichsführer der SS noch immer vom Ritt nach Ostland, von den künftigen Siegen des Regimes im fernen, weiten Russland.
2: Das Problem, dass wir die Quadratkilometer, die Hunderttausende vor die Millionen Quadratkilometer, die wir verloren haben, dass wir uns die im Osten wiederholen, darüber brauchen wir uns überhaupt gar nicht zu unterhalten. Das ist so selbstverständlich. Das Programm ist so unverrückbar. Es ist unverrückbar, dass wir die Volkskunftsgrenze um 500 Kilometer herausschieben, dass wir siedeln. Es ist unverrückbar, dass wir ein germanisches Reich gründen werden. Es ist unverrückbar, dass zu den 90 Millionen die 30 Millionen übrigen Germanen dazukommen werden, sodass wir unsere Blutsbasis auf 120 Millionen Germanen vermehren. Es ist unverrückbar, dass wir die Ordnungsmacht aus dem Balkan und sonst in Europa sein werden, dass wir dieses ganze Volk wirtschaftlich, politisch und militärisch ausrichten und ordnen werden. Es ist unverrückbar, dass wir diesen Siedlungsraum erfüllen, dass wir hier den Pflanzgarten germanischen Blutes im Osten errichten. Und es ist unverrückbar, dass wir eine Wehrgrenze hinausschieben, weit nach dem Osten. Denn unsere Enkel und Urenkel hätten den nächsten Krieg verloren, der sicher wieder kommen wird, sei es in ein oder in zwei Generationen. Wenn nicht die Luftwarnposten, brechen wir es hier ruhig aus, am Ural stehen würden. Wer nicht einen Spielraum für den künftigen Luftkrieg von 2.000-3.000 Kilometern hat, der hat den nächsten Krieg verloren. Außerdem finde ich es so wunderbar, wenn wir uns heute schon darüber klar sind. Unsere Aufgabe, die Aufgabe politisch, wirtschaftlich, menschlich, militärisch, die haben wir in dem herrlichen Osten. Wenn es den Kosaken geglückt ist, für die russischen Zaren, sich bis ans Gelbe Meer durchzufressen und das allmählich zu erobern, dann werden wir es und unsere Söhne in drei Däubelschwärmen zusammenbringen. Jahr, Generation für Generation, Jahr für Jahr unseren Bauerndreck auszurüsten und von dem Gebiet, was wir zunächst hinter der Militärgrenze haben, immer wieder einige Kilometer, einige hundert Kilometer, zunächst mit Stützpunkten zu versehen, dann allmählich flächenmäßig zu besiedeln und die anderen herauszudrängen.
1: Heinrich Himmler, am 3. August 1944 in Posen vor den Spitzen des Regimes, vor den Gauleitern, vor den Führern der NS-Verbände.
0: Drei Tage zuvor war den westalliierten Streitkräften bei Avranches der Durchbruch durch die deutsche Abwehrfront gelungen. Vor ihnen lag die Weite des nordfranzösischen Raumes.
1: Auf dem italienischen Kriegsschauplatz näherten sich die Amerikaner Florenz.
0: Die sowjetischen Armeen hatten die Weichsel erreicht und waren zur Zeit der Himmlerrede nur noch 60 Kilometer von Hitlers ostpreußischem Hauptquartier bei Rastenburg entfernt. Doch die Machthaber des zerfallenden NS-Staates träumten unverändert weiter von den Grenzen ihres großgermanischen Reiches am Ural. Für diesen Wahn ließen sie noch Millionen sterben. Himmler nannte das am Schluss seiner Rede eine natürliche Auslese, einen wunderbaren Selektionsprozess.
2: Es scheiden alle die aus, die nervenmäßig, gesundheitsmäßig schwache Leute sind, die das Gewicht nicht mehr heben können, gut, knacken sie zusammen. Wunderbar, das ist ein Selektionsprozess der Natur. Am Schluss bleiben, wie immer im Kampf, dieser Natur und in der Welt dieses Herrgotts bleiben, die übrig, die stärker sind. Und wir alle, wir haben ja nur einen Ehrgeiz, das ist unser Ehrgeiz. Dass wenn die Weltgeschichte später über diese Zeit richtet und sie als heute schon feststehendes Dogma aussprechen wird, Adolf Hitler war der größte arische, nicht nur der größte germanische Führer, dass sie dann über uns sagt und seine nächsten Gefolgsmänner, seine Paladine, waren treu, waren gehorsam, waren gläubig, waren standhaft, sie waren es wert, deine Kameraden, deine Paladine gewesen sein. Alles klar.

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42. Tag. Gipfelstürmerin. Die neu gewonnene Kraft. Die Murg rauscht und schnellt unter der alten, überdachten Holzbrücke von Vorbach hindurch. Das Dorf, das vor mir zwischen den dunklen Bergen eingebettet liegt, strahlt an diesem Morgen eine einladende Atmosphäre aus. Gestern, vom Holoturm, wirkte es so schattig und kühl. Nun, im morgendlichen Licht, strahlt es warm und freundlich. Vielleicht auch ein wenig deshalb, weil ich selbst so strahle und so gut gelaunt bin. Mein Weg durch den Nordschwarzwald führt mich heute auf dessen höchsten Berggipfel, die Hornisgrinde. Mit ihren 1163 Metern über dem Meeresspiegel ist sie gleichzeitig der höchste Punkt auf meiner Wanderung durch Deutschland. Weil an diesem Tag über 1000 Meter Steigung überwunden werden müssen, ist dies eine von Westwegwanderern sehr gefürchtete Strecke. Am Dorfende geht es auch sogleich steil am Berghang hinauf. Meter um Meter stemme ich mich mit meinem schweren Rucksack dagegen. Am Wegrand schimmern sonnige Bergmatten durch die Bäume. Das Wetter ist genial und meine Stimmung auch, sodass mir der kilometerlange, steile Aufstieg kaum etwas ausmacht. Im Gegenteil, das Kraxeln macht sogar richtig Spaß und ich genieße meine neu gewonnene Energie und Kondition. Für mich ist es eine ganz neue, besondere Erfahrung, dass mich das Wandern am Berg nun kaum mehr erschöpft. An der sogenannten Wegscheid habe ich innerhalb kürzester Zeit fast 500 Höhenmeter erklommen und dabei einige Westwegwanderer abgehängt. Ich bin schon ein bisschen stolz, weiß aber auch, dass ich heute noch einige Tausender zu überwinden habe. Den Seekopf auf 1001 Meter, die Badener Höhe auf 1003 Meter, den Hochkopf auf 1038 Meter und schließlich als i-Tüpfelchen die Hornisgrinde. Zwischen der Schwarzenbach-Talsperre und dem Herrenwieser See begleitet mich nun der frisch springende Seebach. Mal rauscht er in Stromschnellen über den rauen Fels, mal kluckert er zufrieden zwischen knorrigen Wurzeln hindurch. Ich komme ganz ins Schwärmen. Das ist ein Bach, denke ich. Das ist es, was ich am Schwarzwald so liebe. Die Bilder von den trüben Wassergräben und Rinnsalen in der Heide kommen mir wieder ins Gedächtnis. Wie oft habe ich mich dort durstig nach so einem frischen Bergbach gesehnt. Ich fühle mich verwandt und verbunden mit dem kraftvollen, spritzigen Wasser und der Natur um mich herum. Ich habe das Gefühl, dass ich den Schwarzwald nie so schön und pur empfunden, nie mit solchen offenen Sinnen durchwandert habe. Auf der Badener Höhe treffe ich nun schon zum zweiten Mal heute den Westwegwanderer Martin. Er ist ganz alleine unterwegs. »Wo ist deine Wanderbegleitung?«, frage ich ihn. »Elke hat den Löffel geschmissen«, meint er. Trotz Gepäcktransport seien ihre Sehnenschmerzen in den Füßen nicht besser geworden und angesichts der heutigen Strecke habe sie es dann gar nicht erst versucht. Ich fühle mich schmerzlich an die Anfangsphase meiner Wanderung erinnert und bin froh, dass ich für den Schwarzwald nun vortrainiert bin. Am späten Nachmittag habe ich dann meinen dritten Tausender, den Hochkopf, erklommen. Vor mir eröffnet sich ein beeindruckender Blick über ein weites, von Borstgras und Heidekraut bewachsenes Hochplateau. Hinter dem Hochkopf ragt im Abendlicht der Gipfel der Hornisgrinde empor, der plötzlich zum Greifen nah erscheint. Auf der Wiese am Wegrand grast eine große Schafsherde. Die Luft ist erfüllt von würzigen Sommerkräutern und einem beruhigenden Mähen. Ich bin ohne Zeitdruck. Mit dem Wissen, dass mich heute Abend ein weiches Bett bei meiner Cousine in Seebach auf der anderen Bergseite der Hornisgrinde erwartet, plaudere ich noch eine ganze Weile mit dem Schäferpärchen. Währenddessen hetzt ein Wanderer nach dem anderen in Richtung Untersmatt und Ochsenstall, eine beliebte Unterkunft auf dem Westweg. Als ich bei meinem Aufstieg zur Hornisgrinde daran vorbeikomme, bin ich froh, dass ich heute nicht darauf angewiesen bin und weiter kann. Hier ist nämlich offensichtlich die Touristenkrankheit ausgebrochen. Mein Gruß wird mit einem mürrischen Blick erwidert
und sogar das Auffüllen meiner Wasserflasche kostet erstmals Geld. Je mehr Touristen, umso misstrauischer die Einheimischen. Eine traurige Feststellung. Nach dem denkwürdigen Aufstieg zum höchsten Gipfel meiner Wanderung stehe ich endlich oben. Die Windräder rauschen und der markante Funkturm blinkt. Ein Aussichtsturm sorgt immerhin dafür, dass man ungehindert über die Schwarzwaldberge und ins weite Rheintal blicken kann. Mit einer Wanderin, die ich auf der Hornisgrinde kennenlerne, steige ich schließlich zum Mummelsee ab. Während der beeindruckende, tiefschwarze Karsee von oben noch eine mystische Ruhe ausgestrahlt hat, zeigt sich an seinem Ufer ein ganz anderes Bild. Hotel, Imbissbuden, Touristen und Kinderbelustigungen schießen an jeder Ecke wie Pilze aus dem Boden. Mummelsee-Erlebniswelt, nennt man das hier. Tagsüber knattern die Motorräder auf der Schwarzwald-Hochstraße vorbei. Pseudokunst und Mummelsee-Kitsch kränken die Würde dieses uralten Bergsees. Ich bin fassungslos angesichts dieser Ausbeutung eines so schönen, einzigartigen Fleckchens Erde. Tourismus tötet, was er liebt, schießt es mir in den Kopf. Damals ein spannendes Erörterungsthema meiner Schulzeit. Es trifft leider auch hier den Nagel auf den Kopf. Die Bekanntschaft von der Hornisgrinde nimmt mich schließlich mit hinunter nach Seebach, das sich selbst das Mummelseedorf nennt. Und da steht sie schon, die kleine zierliche Eva, wie eh und je, an der Bushaltestelle des kleinen Weilers Sommerseite. Auf eine herzliche Begrüßung folgt eine leckere Pizza. Meine kaum ältere Cousine umsorgt mich rührend mit allem, was ein Wanderherz begehrt. Ich darf meine Kleider waschen und duschen und in einem äußerst bequemen, gemütlichen Bett schlafen. Draußen rauscht der Bergbach. Ein Gefühl von daheim.

0: Ja, guten Tag. Ich hätte gerne ein Viertel Pfund Fleischwurst.
1: Ja, das ist aber hier nicht möglich, weil wir
0: haben wieso denn?
1: Fleischwurst. Ja, wir haben ein nur Viertel andere Pfund. Wurst. Ne, haben wir nicht. Wir haben nur Leberwurst.
0: Ja.
1: Oder so dann zum Schmieren.
0: Dann doch die... Haben Sie denn hier, wie heißt die?
1: Ja,
0: Leberwurst, genau.
1: Ich hab doch gerade gesagt, Leberwurst.
0: Die gibt es aber nicht in Scheiben, ne?
1: Nee, natürlich nicht. Da müssen Sie Fleischwurst nehmen.
0: Wie denn?
1: Haben wir nicht. Haben wir nicht.
0: Ach.
1: Ja, wie man macht.
0: Ach so, zum Schmieren auf Brot.
1: Ja, das ist die
0: Leberwurst. Nee, das ist nicht das Richtige. Ich wollte
1: eigentlich
0: Fleischwurst am Stück haben.
1: Ja, da haben wir nicht, leider.
0: Haben
1: das wär's aber, ne?
0: Und das tut mir auch ein bisschen leid.
1: Ja.
0: Aber jetzt.
1: Auch wenn Ihnen das leid tut, dann tut mir das auch ein bisschen Mitleid.
0: Weiß ich nicht mehr weiter.
1: Ja, dann ich auch nicht. Also dann bin ich mit meinem Latein am Ende, obwohl ich gar kein Latein lernen musste für Fleischer.
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